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1: Mit Michael Daub. Teneriffa will den Verkehr im Landschaftspark Anaga besser in den Griff bekommen. Die Inselregierung plant bessere Straßen, mehr öffentlichen Nahverkehr, geregelte Zufahrten und eine Steuerung der Besucherströme. Besonders Reisebusse sollen besser zum Straßennetz passen. Schon im April 2025 wurde mit den Verkehrsunternehmen vereinbart, maximal 12,20 Meter Fahrzeuglänge und Einbahnregelung. Einfahrt über San Andrés, Ausfahrt über Las Mercedes Richtung La Laguna. Auf den Kanaren stehen zwei lange Wochenenden an. Am Montag, den 12. Oktober, ist spanischer Nationalfeiertag. Am Montag, den 2. November, ist frei, weil Allerheiligen in diesem Jahr auf einen Sonntag fällt. Beide Feiertage gelten auf dem ganzen Archipel und lassen sich direkt mit dem Wochenende verbinden, ohne dass man Urlaub nehmen muss. Bestätigt wird das im Arbeitskalender für 2026 im staatlichen Amtsblatt. Spanien holt vier Produkte vom Markt, die als natürlich beworben wurden. Die spanische Arzneimittelbehörde AMPS hat Vertriebsstopp und Rücknahme angeordnet. Das offizielle Kontrolllabor hat in den Produkten Sildenafil nachgewiesen, in Mengen, die ausreichen, um zu wirken. Das ist der Wirkstoff, der etwa in Viagra steckt. Auf der Kennzeichnung war er nicht aufgeführt, deshalb stuft die Behörde die Produkte als Arzneimittel ein. Soweit die Meldungen.
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1: Das Wetter auf Gran Canaria, heute Sonne und Wolken im Wechsel, 26 Grad sind drin. Die Nacht bringt dann 20 Grad, der Mittwoch hat auch ein paar Wolken im Gepäck, es bleibt aber trocken, 23 Grad.
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2: Mit Michael Daub. Zum ersten Mal wird es in Sachsen-Anhalt voraussichtlich einen AfD-Parlamentspräsidenten geben. Heute tritt der neue Landtag zusammen. Das BSW will den AfD-Kandidaten Tobias Rausch mitwählen. Linken-Chef Pantisiano warf dem BSW schon gestern vor, ein Steigbügelhalter zu sein. Wer der AfD die Stimmen für eines der höchsten Staatsämter gebe, könne sich nicht hinter der Behauptung verstecken, mit ihr nichts zu tun haben zu wollen. Immer mehr Männer wollen den Kriegsdienst verweigern, obwohl die Wehrpflicht weiter ausgesetzt ist. In den ersten 8 Monaten des Jahres gingen beim zuständigen Bundesamt mehr als 12.000 Anträge ein, das berichtet das Redaktionsnetzwerk Deutschland. Im gesamten Jahr 2025 waren es nur knapp 3.900. Ein Grund dürfte das neue Wehrdienstgesetz sein, das unter anderem wieder Musterungen vorsieht. Wer Waren in Plastik verpackt, soll bald mehr zahlen. Die Bundesregierung plant eine neue Steuer auf Kunststoff. Mehrere Medien zitieren aus einem Gesetz.

0: Nacht bringt dann 20 Grad. Der Mittwoch hat auch ein paar Wolken im Gepäck. Es bleibt aber trocken. 23 Grad.
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1: Mit Michael Daub. Teneriffa will den Verkehr im Landschaftspark Anaga besser in den Griff bekommen. Die Inselregierung plant bessere Straßen, mehr öffentlichen Nahverkehr, geregelte Zufahrten und eine Steuerung der Besucherströme. Besonders Reisebusse sollen besser zum Straßennetz passen. Schon im April 2025 wurde mit den Verkehrsunternehmen vereinbart, maximal 12,20 Meter Fahrzeuglänge und Einbahnregelung. Einfahrt über San Andrés, Ausfahrt über Las Mercedes Richtung La Laguna. Auf den Kanaren stehen zwei lange Wochenenden an. Am Montag, den 12. Oktober, ist spanischer Nationalfeiertag. Am Montag, den 2. November, ist frei, weil Allerheiligen in diesem Jahr auf einen Sonntag fällt. Beide Feiertage gelten auf dem ganzen Archipel und lassen sich direkt mit dem Wochenende verbinden, ohne dass man Urlaub nehmen muss. Bestätigt wird das im Arbeitskalender für 2026 im staatlichen Amtsblatt. Spanien holt 4 Produkte vom Markt, die als natürlich beworben wurden. Die spanische Arzneimittelbehörde AMPS hat Vertriebsstopp und Rücknahme angeordnet. Das offizielle Kontrolllabor hat in den Produkten Sildenafil nachgewiesen, in Mengen, die ausreichen, um zu wirken. Das ist der Wirkstoff, der etwa in Viagra steckt. Auf der Kennzeichnung war er nicht aufgeführt, deshalb stuft die Behörde die Produkte als Arzneimittel ein. Soweit die Meldungen.
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1: Das Wetter auf Gran Canaria, heute Sonne und Wolken im Wechsel, 26 Grad sind drin. Die Nacht bringt dann 20 Grad, der Mittwoch hat auch ein paar Wolken im Gepäck, es bleibt aber trocken, 23 Grad.
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5: Mit Michael Daub. Zum ersten Mal wird es in Sachsen-Anhalt voraussichtlich einen AfD-Parlamentspräsidenten geben. Heute tritt der neue Landtag zusammen. Das BSW will den AfD-Kandidaten Tobias Rausch mitwählen. Linken-Chef Pantisiano warf dem BSW schon gestern vor, ein Steigbügelhalter zu sein. Wer der AfD die Stimmen für eines der höchsten Staatsämter gebe, könne sich nicht hinter der Behauptung verstecken, mit ihr nichts zu tun haben zu wollen. Immer mehr Männer wollen den Kriegsdienst verweigern, obwohl die Wehrpflicht weiter ausgesetzt ist. In den ersten 8 Monaten des Jahres gingen beim zuständigen Bundesamt mehr als 12.000 Anträge ein. Das berichtet das Redaktionsnetzwerk Deutschland. Im gesamten Jahr 2025 waren es nur knapp 3.900. Ein Grund dürfte das neue Wehrdienstgesetz sein, das unter anderem wieder Musterungen vorsieht. Wer Waren in Plastik verpackt, soll bald mehr zahlen. Die Bundesregierung plant eine neue Steuer auf Kunststoff. Mehrere Medien zitieren aus einem Gesetzentwurf. Danach sollen ab dem kommenden Sommer 550 Euro pro Tonne Kunststoff in Verpackungen fällig werden. Für Unternehmen könnte es damit deutlich teurer werden, Plastikverpackungen zu verwenden. Eine falsche Bombendrohung hat am Stuttgarter Flughafen den Flugverkehr zeitweise lahmgelegt. Die Polizei räumte am frühen Abend die Terminals. Etwa 3000 Reisende waren betroffen. Kurz darauf gab es Entwarnung. Ein 24-Jähriger hatte behauptet, er habe eine Bombe im Gepäck. Gegen ihn läuft jetzt ein Ermittlungsverfahren.
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1: Mit Michael Daub. Teneriffa will den Verkehr im Landschaftspark Anaga besser in den Griff bekommen. Die Inselregierung plant bessere Straßen, mehr öffentlichen Nahverkehr, geregelte Zufahrten und eine Steuerung der Besucherströme. Besonders Reisebusse sollen besser zum Straßennetz passen. Schon im April 2025 wurde mit den Verkehrsunternehmen vereinbart, maximal 12,20 Meter Fahrzeuglänge und Einbahnregelung. Einfahrt über San Andrés, Ausfahrt über Las Mercedes Richtung La Laguna. Auf den Kanaren stehen zwei lange Wochenenden an. Am Montag, den 12. Oktober, ist spanischer Nationalfeiertag. Am Montag, den 2. November, ist frei, weil Allerheiligen in diesem Jahr auf einen Sonntag fällt. Beide Feiertage gelten auf dem ganzen Archipel und lassen sich direkt mit dem Wochenende verbinden, ohne dass man Urlaub nehmen muss. Bestätigt wird das im Arbeitskalender für 2026 im staatlichen Amtsblatt. Spanien holt 4 Produkte vom Markt, die als natürlich beworben wurden. Die spanische Arzneimittelbehörde AMPS hat Vertriebsstopp und Rücknahme angeordnet. Das offizielle Kontrolllabor hat in den Produkten Sildenafil nachgewiesen, in Mengen, die ausreichen, um zu wirken. Das ist der Wirkstoff, der etwa in Viagra steckt. Auf der Kennzeichnung war er nicht aufgeführt, deshalb stuft die Behörde die Produkte als Arzneimittel ein. Soweit die Meldungen.
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1: Das Wetter auf Gran Canaria heute: Sonne und Wolken im Wechsel, 26 Grad sind drin. Die Nacht bringt dann 20 Grad. Der Mittwoch hat auch ein paar Wolken im Gepäck. Es bleibt aber trocken, 23 Grad.
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0: Einen wunderschönen guten Morgen und herzlich willkommen zur Morning Show. Ja, schon wieder Dienstag, ne? Gott sei Dank. Gut gestartet, 10 Uhr, genau die richtige Zeit, um den Tag mit guter Laune, guter Musik und ein bisschen Neugier auf das, was heute so passiert, zu versüßen für euch. Ja, was stellen wir an heute? Wir schauen heute zum Beispiel nach Italien, denn Pizzeria, Trattoria oder Osteria, wo genau liegt denn da eigentlich der Unterschied? Die Frage werden wir klären heute hier. Außerdem wird es ernst bei einem Thema, bei dem man besser zweimal hinschaut. Pilze per App bestimmen. Denn was praktisch klingt, kann im schlimmsten Fall sogar lebensgefährlich werden. Und wir klären auch heute eine Frage für alle Autofahrer. Wirkt aggressiv oder wann ist Hupen beim Überholen eigentlich wirklich erlaubt? Strittige Frage. Auch dem gehen wir auf den Grund heute. Ja, dazu gibt es natürlich wie immer unser Tageshoroskop für den heutigen Tag. Wir gratulieren den Promis zum Geburtstag und haben noch zwei interessante Beiträge für euch im Gepäck. Oh, und musikalisch ist sowieso für jeden Geschmack was dabei, hoffen wir jedenfalls. Schlager, aktuelle internationale Charts und jede Menge anderer guter Musik. Also Lautstärke hoch, gute Laune an, hier ist die Morning Show für den Dienstagvormittag, der ist schon mal gerettet. Und schön, dass ihr mit dabei seid. Auch schön unsere WhatsApp-Gruppe, unsere Community bei WhatsApp. Ja, und wer da mal mit dabei sein möchte, der geht auf unsere Startseite von Radio Primavera, www.radio-pv.com. Und da seid ihr drauf, dann oben rechts unsere Radio-App, habt ihr uns immer mit dabei in der Hosentasche. Und immer aktuell natürlich mit unseren Sendungen, unseren Live-Moderationen. In diesem Sinne, macht's euch bequem. Holt euch noch einen schönen leckeren Kaffee. Genießt das Frühstück mit uns heute Morgen.
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0: Rosanna Rocci macht den Start heute.

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1: Genau, und in der ersten Stunde heute Morgen hier in der Morning Show. So, Italien ist ja für vielfältige Küche weltberühmt, auch wenn Osterie, Ristorante oder auch Trattoria inzwischen überall zu sehen sind, kennen viele Gäste den Unterschied hinter den Konzepten nicht so wirklich. Ja, und wir gehen der Sache mal so ein bisschen auf den Grund. Ja, das Ristorante zum Beispiel, die formellste Variante. In den Katalogen werden Ristorante, Trattoria und Osteria gemeinsam erfasst, muss man dazu sagen. Gemeint sind Betriebe mit eigener Küche, umfangreicher Speisekarte und Service am Tisch. Ja, im Ristorante orientiert sich die Reihenfolge der Gerichte meist an der klassischen italienischen Menüfolge, also Antipasta, Primo, wie Pasta und Risotto. Ja, Secondo mit Fleisch oder Fisch, anschließend Käse und Dolce natürlich. Ja, Gemüse und Kartoffeln gehören nicht automatisch dazu, sondern werden als Contorno separat bestellt. Das Ganze bei der Variante Ristorante. So, die Trattoria, ja, regionale Küche kleinerer Karte, muss man gleich dazu sagen. Traditionell handelt es sich bei einer Trattoria häufig um einen Familienbetrieb mit regionalen Speisen, begrenzter Auswahl und lockerer Atmosphäre. Ja, und die Bezeichnung leitet sich von Trattore ab, also vom Gastwirt. Dieses Wort wiederum stammt vom französischen Trattoria. Als Name ist Trattoria vergleichsweise neu. Und in Italien lässt er sich seit 1840 nachweisen, während Osteria bereits für das Jahr 1363 belegt wurde. So, jetzt kommen wir zu der Osteria. Ja, hat nichts mit Ostern zu tun, sondern vom Gasthaus zum Trendbegriff, muss man sagen. Ursprünglich bezeichnete Osteria ein Gasthaus an einer Verkehrsroute, in dem Reisende auch übernachten konnten. Und der Ausdruck führt über das altfranzösische Oste zum italienischen Hospice, das sowohl Gastgeber als auch Gast bezeichnet. Und im Vordergrund steht bei der Osteria der Ausschank von Wein, Essen spielt eine untergeordnete Rolle und wurde oft kalt angeboten. Das ist der Unterschied. Und wer eine umfangreichere Mahlzeit wünschte, brachte sich nicht selten selbst etwas mit. Ja, einige Lokale hatten an dieser Tradition fest und darunter sind seit 1465 dokumentierte Osteria del Sole in Bologna zum Beispiel. Und nach ihrer heutigen Hausregel werden dort lediglich Wein und Bier ausgeschenkt, während die Gäste ihre Speisen selbst mitbringen. Aha, da ist der Unterschied also. Ja, und die Pizzeria ist die eigene Bezeichnung. Von den vier verbreiteten Bezeichnungen wird in den Katalogen nur die Pizzeria als eigene Kategorie geführt. Sie steht für einen Betrieb mit Tischbedienung, in dem Pizza den Schwerpunkt bildet, ganz klar. Und die Kombination Restaurante-Pizzeria ist ebenfalls üblich, da mehrere Bezeichnungen gleichzeitig verwendet werden dürfen. Ja, das nochmal zum Thema Trattoria, Pizzeria und Osteria. So, was Neues von Tina Hagen. Ja, da muss man gleich sagen, auch ja, das ganz Neue. Manchmal braucht es gar nicht viele Worte. Einfach reicht nur ein einfacher Blick. Und die Botschaft, trau dich doch.

0: aus den aktuellen Dancecharts. Jules David Guetta, French Montana und Shine. So, ich weiß ja nie, wie es euch geht. Ja, der Urlaub ist vorbei, auch wenn der Urlaub längst vorbei ist und die Koffer wieder ausgepackt sind, bleiben uns ja manche Erinnerungen noch lange erhalten. Ein bestimmter Geschmack, ein Spaziergang am Abend oder ein kleines Ritual fürs Zuhause. Ja, wie das Urlaubsgefühl im Alltag anhält, weiß mein Kollege Jonas Wolbert.
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1: 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Und diese Dinge wirken lange nach.
2: Das liegt daran, dass Erinnerungen nicht nur mit Bildern verbunden werden, sondern auch mit Gerüchen, Geschmäckern oder eben bestimmten Gewohnheiten. Ein Abend unter freiem Sternenhimmel, ein neues spontanes Hobby, das man für sich entdeckt hat. Darin liegt eben so ein großer Mehrwert des Reisens.
1: Das schönste Souvenir ist deshalb oft ein neues Lieblingsrezept oder ein Theaterabend in Erinnerung an die Kulturerlebnisse an Bord. So wird das Urlaubsgefühl zu Hause noch verlängert und die Vorfreude auf das nächste Mal steigt.
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0: Ach, ich liebe diese Klassiker, Jesse Jane Green und Nice and Slow war das. Wir sind in der ersten Stunde heute Morgen hier bei uns um 9 Uhr gleich 33 Minuten. So, mit dem Smartphone fotografieren und innerhalb weniger Sekunden erfahren, welcher Pilz vor einem steht. Ja, Pilzbestimmung, das Ganze per Apps machen die Suche im Wald deutlich einfacher, so weit, so gut. Doch wenn es darum geht, ob ein Fund tatsächlich essbar ist, können sehr starke Fehler auftauchen, gefährlich werden auch vor allen Dingen. Davor warnt aktuell auch die Deutsche Lebensstiftung selbst. Selbstgesammelte Pilze sollten nur gegessen werden, wenn sie von erfahrenen Sammlern oder noch besser von Pilzsachverständigen sicher als essbar bestimmt werden. Besonders problematisch, junge oder noch nicht vollständig entwickelte Pilze können leichter mit anderen Arten verwechselt werden. Auch Fraßspuren von Schnecken oder Maden sind kein Beweis dafür, dass ein Pilz für Menschen wirklich ungiftig ist. Ja, diese Apps können bei der Orientierung zwar helfen, ersetzen aber keine sichere Bestimmung durch einen Experten. Und die Deutsche Gesellschaft für Mykologie weist darauf hin, dass das Aussehen einer Pilzart stark variieren kann. Eine zuverlässige Bestimmung allein anhand eines Fotos ist deshalb problematisch und könnte sogar lebensgefährlich werden. Und die sogenannte DGFM empfiehlt Pilzbestimmungs-Apps generell nicht, um über die Essbarkeit eines Pilzes zu entscheiden. Grundsätzlich, wer sein Wissen erweitern möchte, kann beispielsweise Lehrwanderungen, Kurse und Bestimmungsveranstaltungen nutzen. Die sind weitaus nützlicher. Ja, und wer sich bei einem Fund nicht wirklich sicher ist, kann sich an eine Pilzberatungsstelle oder einen Pilzsachverständigen wenden. Viele Städte und Gemeinden bieten während der Saison entsprechende Beratung oder Kontrollstellen an. Und die Deutsche Gesellschaft für Mykologie bietet zudem eine Online-Suche nach Pilzsachverständigen. Und über die Eingabe des Wohnortes lassen sich Ansprechpartner in der Umgebung finden. Besonders gefährlich der grüne Knollenblätterpilz, sei dazu gesagt. Wie schwer eine Verwechslung enden kann, zeigt der grüne Knollenblätterpilz. Nach Angaben der Deutschen Lebensstiftung ist er für rund 90% der tödlich verlaufenden Pilzvergiftungen verantwortlich. Besonders tückische Beschwerden treten nach dem Verzehr häufig erst mehrere Stunden später auf. Und zu diesem Zeitpunkt können sich die Giftstoffe bereits im Körper verteilt haben. Ja, und besonders auch ein vermeintlicher Tiertest bietet keine Sicherheit. Schnecken können den grünen Knollenblätterpilz beispielsweise problemlos fressen. Für Menschen ist er dagegen hochgiftig. Tja, wie gesagt, Vorsicht ist geboten beim Pilze suchen, beim Pilze sammeln. Im Zweifelsfalle immer den Experten fragen oder bestimmte Beratungsstellen und auf Nummer sicher gehen, denn sonst könnte das letzte Mal Abend gegessen sein. So, der gute Tag, bester Tag, es kann ein guter Tag werden. Oli P. haben wir als nächstes hier.
1: Gestern war's

La Cucaracha und das waren die Hot Bandidos. Willkommen zum Tageshoroskop für den heutigen 6. Oktober 2026. Starten mit unseren Widdern, liebe Widder. Wenn du nicht willst, dass deine Gesundheit noch mehr leidet, solltest du etwas ändern. Unsere Stiere, wärst du nicht so ungeduldig heute, würde dir manches wesentlich leichter fallen. Also nochmal drüber nachdenken. Unsere Zwillinge, das ewige Auf und Ab in deinem Liebesleben ist endlich überstanden. Unsere Krebse, bei der richtigen Innenschau erhältst du Klarheit über dich und dein Leben. Zu unseren Löwen, du bist überkritisch heute und auf Kampf eingestellt und eckst damit zu Hause überall an. Unsere Jungfrauen, wo sind deine ganz persönlichen Bedürfnisse? Horch in dich hinein. Zweiter Teil unseres Tageshoroskops natürlich, ja, in der zweiten Stunde. Bei uns gleich im Anschluss natürlich um Punkt 10 Uhr natürlich erstmal die Nachrichten hier auf Gran Canaria. Und in der zweiten Stunde dann der zweite Teil unseres Tageshoroskops. An dieser Stelle nochmal einen wunderschönen guten Morgen hier bei uns in der Morningshow. Für die noch zugeschaltet haben, unsere Hörerinnen und Hörer und auch unsere Community natürlich, einen wunderschönen guten Morgen. Unsere Startseite, ich sag's nochmal, www.radio-pv.com. Da seid ihr genau richtig bei uns gelandet und dann mit uns in der Radio-App natürlich ganz oben rechts. Findet ihr dort unsere Radio-App runterladen und uns mit dabei haben. 24 Stunden, 7 Tage in der Woche, das ganze Jahr durch. Ja, ich schaue mal gerade aus dem Fenster. Wolkenfrei, Feed Vanessa Mai, so rum. Wolkenflieger haben wir jetzt für euch.

So, The Weeknd, und wir kommen zu unserem Wetterchen für die Kanarischen Inseln heute. Und da schauen wir mal, was gibt's denn heute? Ja, auf den gebirgigen Inseln heute gibt es wechselnde Bewölkung, wobei ab dem Nachmittag vor allem in den Landesinneren dichte Wolken überwiegen. Dort sind gelegentliche Schauer wahrscheinlich, die im Landesinneren von Teneriffa und Gran Canaria örtlich kräftig ausfallen können. Mit geringer Wahrscheinlichkeit kann es auch auf El Hierro zu stärkeren Schauern kommen. Auf Lanzarote und Fuerteventura heute wechseln sich Wolkenfelder ab, insbesondere mittlere und hohe Wolken. Vereinzelt kann es auch dort mit geringer Wahrscheinlichkeit zu Niederschlägen kommen. Die Niederschläge können gelegentlich von Gewittern begleitet werden, vor allem in der östlichen Provinz und auf Teneriffa. Die Temperaturen bleiben heute im Allgemeinen weitgehend unverändert. Im Landesinneren ist jedoch mit einem leichten bis mäßigen Rückgang der Höchsttemperaturen zu rechnen. Der Wind weht schwach bis mäßig aus Nordost, am Nachmittag wieder in den Südost- und Nordwestküsten stärker. Für morgen, für die Kanarischen Inseln, auf den gebirgigen Inseln gibt es auch weiterhin wechselnde Bewölkung. Im Norden überwiegend dichte Wolken. Ab dem Nachmittag ziehen auch im Landesinneren und in den Osthängen vermehrt Wolken auf. Gelegentliche Schauer wahrscheinlich besonders am Vormittag und am Nachmittag morgen. Örtlich können auch die Schauer kräftig ausfallen oder von einzelnen Gewittern begleitet werden. Auf Lanzarote und Fuerteventura morgen gibt es ebenfalls wechselnde Bewölkung. Gegen Ende des Nachmittags lockert es zunehmend auf. Während der Mittagsstunden besteht eine geringe Wahrscheinlichkeit für leichten Regen. Die Temperaturen gehen morgen im Landesinneren leicht zurück, vor allem in die Höchstwerte. Der Wind weht mäßig aus Nordost und ist dann an Südost- und Nordwesthängen gebirgig sehr stark. In den Gipfellagen weht ein schwacher Wind aus westlichen Richtungen. Für die darauffolgenden Tage weiterhin wechselnde Bewölkung. Im Norden der gebirgigen Inseln kommt es zu Regen, besonders in den frühen Morgenstunden. In den übrigen Gebieten kann es vereinzelt zu Schauern kommen. Die Temperaturen bleiben weitgehend unverändert. Die Tiefstwerte können leicht zurückgehen. Ja, und der Wind weht mäßig aus Nordost und wird am Nachmittag an den Südost- und Nordwesthängen der gebirgigen Inseln stärker. Man merkt, es wird so lange im Herbst. Es ist schon Herbst mittlerweile, ja. Auch auf den Kanarischen Inseln. Soweit die erste Stunde schon wieder fast vorbei. Zwei Titel habe ich noch für euch hier. Zum einen haben wir Wolfgang Petri. Er hat für euch noch 10 Mark. Noch nicht so ganz auf dem neuesten Stand, der gute Mann. Mit unserem Euro. Und Robert Miles, Feed Maria Naylor und 101. Schöne Klassiker aus den 80ern. Gleich zur zweiten Stunde. Zuvor unsere Nachrichten aus dem Nachrichtenstudio. Und ich freue mich auf die zweite Stunde. Bleibt dran. Mein Name ist Dirk Oplin. Bis gleich.

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1: Mit Michael Daub. Teneriffa will den Verkehr im Landschaftspark Anaga besser in den Griff bekommen. Die Inselregierung plant bessere Straßen, mehr öffentlichen Nahverkehr, geregelte Zufahrten und eine Steuerung der Besucherströme. Besonders Reisebusse sollen besser zum Straßennetz passen. Schon im April 2025 wurde mit den Verkehrsunternehmen vereinbart, maximal 12,20 Meter Fahrzeuglänge und Einbahnregelung. Einfahrt über San Andrés, Ausfahrt über Las Mercedes Richtung La Laguna. Auf den Kanaren stehen zwei lange Wochenenden an. Am Montag, den 12. Oktober, ist spanischer Nationalfeiertag. Am Montag, den 2. November, ist frei, weil Allerheiligen in diesem Jahr auf einen Sonntag fällt. Beide Feiertage gelten auf dem ganzen Archipel und lassen sich direkt mit dem Wochenende verbinden, ohne dass man Urlaub nehmen muss. Bestätigt wird das im Arbeitskalender für 2026 im staatlichen Amtsblatt. Spanien holt vier Produkte vom Markt, die als natürlich beworben wurden. Die spanische Arzneimittelbehörde AMPS hat Vertriebsstopp und Rücknahme angeordnet. Das offizielle Kontrolllabor hat in den Produkten Sildenafil nachgewiesen, in Mengen, die ausreichen, um zu wirken. Das ist der Wirkstoff, der etwa in Viagra steckt. Auf der Kennzeichnung war er nicht aufgeführt, deshalb stuft die Behörde die Produkte als Arzneimittel ein. Soweit die Meldungen.
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1: Das Wetter auf Gran Canaria, heute Sonne und Wolken im Wechsel, 26 Grad sind drin. Die Nacht bringt dann 20 Grad, der Mittwoch hat auch ein paar Wolken im Gepäck, es bleibt aber trocken, 23 Grad.
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4: Ja, hallo und zurück in die zweite Stunde mit Schwung bei uns in die Morning Show Teil 2.
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4: Das ist Dennis Jolie. Mit dir will ich den Himmel

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1: Genau, zurück bei uns in der zweiten Stunde hier bei uns in der Morning Show. Auf der 107,3 einen wunderschönen guten Morgen und Mahlzeit. So, das Tageshoroskop Teil 2 steht an. Liebe Waage, du beeindruckst heute jemanden mit deinen klugen Köpfchen. Damit allein ist es aber nicht getan. Riskier auch einen erotischen Blick. Lass die Wimpern klimpern. Liebe Skorpione, alte Wunden drohen wieder aufzubrechen. Reagiere verständnisvoll und liebevoll mit dir selbst und gegenüber anderen. Zu unseren Schützen, du strahlst jetzt Ruhe und Überlegenheit aus. Auch deine Umwelt profitiert davon. Damit schaffst du einen stabilen Rahmen für alle. Steinböcke, man bescheinigt dir gute intellektuelle Fähigkeiten, globales Denkvermögen und eine super Kommunikationsbegabung. Eine richtige Leuchte. Liebe Wassermänner, lass dich nicht von der Angst treiben, etwas zu versäumen. Letztlich kannst du doch nicht alles Interessante mitnehmen. Fischen, liebe Fische, Fische. Jetzt wird's fischig. Es hängt von deiner Reife und persönlichen Gelassenheit ab, wie du mit der harten Kritik innerhalb deines Familienkreises umgehen kannst. Also Fingerspitzengefühl ist gefragt für unsere Fische heute. Soweit unser heutiges Tageshoroskop für den heutigen 6. Oktober. Einen wunderschönen guten Morgen und Mahlzeit für die, noch zugeschaltet haben bei uns. Ja, schön, dass ihr mit dabei seid. Die zweite Stunde schon mit unserer Morning Show. Zeit, die hier verrennt viel zu schnell. Mich kriegst du nie, so heißt das nächste Stück von Jörg Bausch. Ich wünsche euch viel Spaß und gute Unterhaltung.

0: Was für ein Stimmchen, oh? Mr. Wayne. Und Hot Pulse und Weichei war das aus den aktuellen Dance Charts. So, willkommen zum zweiten Beitrag heute Morgen. Sicher durch die Kälte, durch die kalte Jahreszeit. Ja, wie heißt es so schön? Von Oktober bis Ostern gehören Winterreifen ans Auto. Ja, diese Faustregel kennt fast jeder von uns. Aber stimmt das eigentlich noch? Ja, man muss ganz klar sagen, nein. Entscheidend ist nämlich das Wetter und nicht der Kalender. Ja, und wie wir sicher durch die kalte Jahreszeit kommen, meine Kollegin weiß, Danica Großer weiß da genauer Bescheid.
1: Die alte Faustregel von O bis O bleibt in Sachen Winterreifen immer ein guter Richtwert. Generell gilt, bei Schnee und Glätte sind Winterreifen Pflicht, bei dauerhaft unter 7 Grad empfehlenswert. Wichtig ist außerdem die gesetzliche Mindestprofiltiefe von 1,6 mm. Ansonsten kann es teuer werden, sagt Marcel Schasse vom Autoservice-Spezialisten Vergölzt.
2: Durch die situative Winterreifenpflicht drohen beispielsweise 60 Euro Bußgeld, wenn man mit den falschen Reifen unterwegs ist. Und wenn man zusätzlich auch noch andere Verkehrsteilnehmer behindert, droht sogar ein Punkt in Flensburg.
1: Mit den falschen Reifen bringen wir uns und andere Verkehrsteilnehmer in Gefahr. Winterreifen bleiben durch ihre weichere Mischung auch bei niedrigeren Temperaturen flexibel und sorgen so für besseren Halt auf glatten Straßen. Die Vorteile von Ganzjahresreifen hingegen hängen vom Wohnort ab.
2: Wenn man vornehmlich städtisch unterwegs ist, nicht über Land fährt, nicht in die Berge rausfährt, dann können auch Ganzjahresreifen durchaus eine sinnvolle Alternative sein. Ganz wichtig, sie müssen das alpine Symbol tragen. Nur dann sind sie auch für den Winter zulässig. Die alte MS-Kennzeichnung, die man noch kennt, reicht nicht mehr aus.
1: Die beste Zeit, einen Termin für den Reifenwechsel auszumachen, ist übrigens Anfang Mitte Oktober.
2: Dann ist man auf alle Fälle safe, man hat es bequem und entspannt hinter sich gebracht. Die meisten warten leider immer ab, bis die erste Schneeflocke auf die Nase fällt und dann ist der Ärger groß, weil dann der nächste Termin erst in 2-3 Wochen frei wird.
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Club Tropicana und Vinyl Shakers. Und wir kommen zum nächsten Beitrag. Eigentlich soll ja die Hupe nur bei Gefahr verwendet werden. Aber bestimmte Überholvorgänge können so auch angekündigt werden. Ja, die Hupe im Auto dient in erster Linie als Warnsignal im Straßenverkehr, doch oft wird sie auch mit aggressivem Fahrverhalten in Verbindung gebracht. Ja, und für viele Fahrer ist angehupt zu werden darum ein ähnlicher Affront wie das Aufblenden der Scheinwerfer. Umso überraschender ist es dabei, in welcher Situation Hupen tatsächlich erlaubt ist, und darum geht es hier bei mir. Ja, auch wenn es gefühlt gegen die Etikette beim Fahren verstößt, so dürfen nämlich auch beim Überholen die Hupe als Warnzeichen eingesetzt werden, so heißt es. Ja, aber diese Regel gilt aber nur unter ganz bestimmten Umständen und das versuchen wir jetzt mal zu erklären. Ja, im Paragraph 5 der Straßenverkehrsordnung geht es nämlich um das Thema Überholen. Im Absatz 5 steht der folgende Text geschrieben: Außerhalb geschlossener Ortschaften darf das Überholen durch kurze Schall- und Leuchtzeichen angekündigt werden. Wird mit Fernlicht geblinkt, dürfen entgegenkommende Fahrzeugführende nicht geblendet werden. Soweit so gut. Also, ihr dürft also außerorts durchaus die Autos vor euch auf den Überholvorgang aufmerksam machen, indem ihr einfach hupt. Dem Fahrer vor euch könnt ihr aber auch auf sauer aufstoßen. Steckt doch dahinter die gefühlte Botschaft, ihr seid zu langsam auf dem Weg. Ja, innerorts solltet ihr die Hupe sowieso nur in absoluten Ausnahmefällen verwenden, da die Lautstärke von über 100 Dezibel für Fußgänger und Radfahrer ohrenbetäubend sein kann. Oh? Ja, und ganz wichtig ist auch, dass die Hupe nur kurz betätigt wird, denn vor allem langes Hupen wird schnell als Zeichen der Aggression angesehen. Außerdem sollte man nur hupen, wenn man sicher sein sollte, dass das notwendig sein sollte, um den Überholvorgang für alle Verkehrsteilnehmer sicher zu machen. Ja, ein Beispiel im Straßenverkehr, wo das sinnvoll sein kann, ist bei einem PKW, bei einer PKW-Kolonne zum Beispiel, hinter einem langsamen Hindernis. Fahren etwa mehrere Autos hinter einem Traktor entlang und das erste Fahrzeug dahinter traut sich zunächst nicht, selbst einen Überholvorgang zu starten, dann könnten die Fahrer dahinter auch überholen, rein theoretisch. Um die Kollision zu vermeiden, falls ein PKW weiter vorn in die Reihe ausschert, kann die Hupe als Warnsignal in diesem Fall hilfreich sein. Aber auch hier gilt, der Überholvorgang darf keine Verkehrsteilnehmer gefährden. Und die Hupe zu betätigen ist also kein Freifahrtschein für riskante Manöver, bei denen ganze Kolonnen mit hoher Differenzgeschwindigkeit überholen dürfen. Also die Hupe sollte man schon nach Feingefühl betätigen und auch nur in ganz bestimmten Fällen und Ausnahmefällen natürlich, ne? So, wir hupen jetzt nicht sensationell, so heißt das nächste Stück. Das von Olaf Berger, ja, auch schon jahrelang im Schlagergeschäft. Ein sogenanntes Urgestein für mich in meinem Begriff.

Komiker, heute 45 Jahre jung geworden. Jeremy Sisto, amerikanischer Schauspieler und Filmproduzent, feiert seinen 52. Ion Gruffudd, britisch-US-amerikanischer Schauspieler, 53 Jahre alt geworden. Corinna May, deutsche Sängerin, heute 56 Jahre jung. Sowie Jürgen Kohler, ehemaliger deutscher Fußballnationalspieler und Fußballtrainer, 61 Jahre jung geworden heute. Elizabeth Shue, amerikanische Schauspielerin, Filmproduzentin und auch Sängerin, heute 63 Jahre alt. Matthias Riedel, deutscher Arzt für innere Medizin, für Ernährungsmedizin und Diabetologe. Wusste gar nicht, dass es sowas gibt. 64 Jahre jung geworden heute. Sabine Töpperwien, deutsche Sportjournalistin, heute 66 Jahre alt geworden. Ja, Gratulation, auch dieses Gesicht vergisst man nicht. Helmut Zierl, deutscher Schauspieler aus sämtlichen Derrick und der alten Krimiserien. Kennt man dieses Gesicht natürlich. 70 Jahre alt geworden heute. Britt Eklund, schwedische Schauspielerin, feiert ihren 84. Ja, das sind unsere Stars und Sternchen von Film und Fernsehen für den heutigen Tag. Auch Gratulation unseren Hörerinnen und Hörern. Auch all die heute euren Geburtstag habt. Euren Geburtstag feiert natürlich ganz klar. Im Namen des gesamten Teams natürlich hier heute Morgen hier Gratulation für euch natürlich. Die besten Wünsche und Gesundheit auf noch viele gemeinsame Jahre mit euch. Lasst es euch richtig gut gehen, unsere lieben Geburtstagskinder, die heute feiern dürfen.

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Ach, der gute DJ Bobo und Sandra, Secret of Love. So, das waren schon wieder zwei herrliche Stunden. Wir haben noch unsere historischen Daten. Ja, der deutsche Max-Planck-Forscher Benjamin List und sein US-Kollege David McKellen erhalten den Nobelpreis für Chemie. Sie entwickeln Reaktionsbeschleuniger, Katalysatoren, die die Konstruktion von organischen Molekülen revolutionierte. Die Technik wird etwa bei der Arzneimittelproduktion genutzt, seit 2021. 1991, der 6. Oktober in der Sendung mit der Maus, hat Kapitän Blaubär seinen ersten Auftritt. Erfunden wurde der blaue Seebär, der seinen drei Enkeln regelmäßig dreiste Geschichten voller Lügen und Übertreibungen auftischt, von Walter Mörs. Und die Stimme lieh ihm der 2018 gestorbene Schauspieler Wolfgang Fürz. 1981, der ägyptische Staatspräsident Anwar el-Sadat fällt in Kairo einem Attentat islamistischer Fanatiker zum Opfer. Er hatte Frieden mit dem Erbfeind Israel geschlossen. 1976, der 6. Oktober, die sogenannte Viererbande einer Gruppe aus dem linken Flügel der Kommunistischen Partei Chinas um die Mao-Witwe Jin Ying wird kurz nach dem Tod Mao Zedong verhaftet. Die vier galten als Symbole der von Mao 10 Jahre zuvor begonnenen Kulturrevolution und ihren Ausschreitungen. Und 1961, der 6. Oktober, erstmals wird einem Patienten in Deutschland ein Herzschrittmacher eingesetzt. So lange ist es schon her. So, und schon wieder gleich kurz vor 12. Unglaublich, wie schnell die 2 Stunden vergangen sind. Das war eure Morning Show für heute mit jeder Menge Musik, aktuellen internationalen Charts natürlich und viel mehr natürlich. Ja, ich hoffe, ihr hattet genauso viel Spaß wie ich hier. Jetzt geht's weiter durch den Tag. Bleibt gut gelaunt, bleibt neugierig und vor allem bleibt dran hier bei uns. Ich verabschiede mich für heute und von euch natürlich. Macht's gut, habt einen tollen Tag und lasst euch die gute Laune nicht nehmen. Bis Donnerstag sage ich hier bei uns. Ich habe noch 2 Titel für euch hier. Daniela Alfinito mit ihrem neuesten Stück Seelenflüstern. Und dann schmeißen wir noch ein paar Socken hinterher. The Socks from Dusk Till Dawn. Ich sag tschüss, bis Donnerstag. Euer Dirk Koplin. Bis bald, bleibt gesund.

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1: Mit Michael Daub. Teneriffa will den Verkehr im Landschaftspark Anaga besser in den Griff bekommen. Die Inselregierung plant bessere Straßen, mehr öffentlichen Nahverkehr, geregelte Zufahrten und eine Steuerung der Besucherströme. Besonders Reisebusse sollen besser zum Straßennetz passen. Schon im April 2025 wurde mit den Verkehrsunternehmen vereinbart, maximal 12,20 Meter Fahrzeuglänge und Einbahnregelung. Einfahrt über San Andrés, Ausfahrt über Las Mercedes Richtung La Laguna. Auf den Kanaren stehen zwei lange Wochenenden an. Am Montag, den 12. Oktober, ist spanischer Nationalfeiertag. Am Montag, den 2. November, ist frei, weil Allerheiligen in diesem Jahr auf einen Sonntag fällt. Beide Feiertage gelten auf dem ganzen Archipel und lassen sich direkt mit dem Wochenende verbinden, ohne dass man Urlaub nehmen muss. Bestätigt wird das im Arbeitskalender für 2026 im staatlichen Amtsblatt. Spanien holt vier Produkte vom Markt, die als natürlich beworben wurden. Die spanische Arzneimittelbehörde AMPS hat Vertriebsstopp und Rücknahme angeordnet. Das offizielle Kontrolllabor hat in den Produkten Sildenafil nachgewiesen, in Mengen, die ausreichen, um zu wirken. Das ist der Wirkstoff, der etwa in Viagra steckt. Auf der Kennzeichnung war er nicht aufgeführt, deshalb stuft die Behörde die Produkte als Arzneimittel ein. Soweit die Meldungen.
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1: Das Wetter auf Gran Canaria, heute Sonne und Wolken im Wechsel, 26 Grad sind drin. Die Nacht bringt dann 20 Grad, der Mittwoch hat auch ein paar Wolken im Gepäck, es bleibt aber trocken, 23 Grad.
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5: Mit Michael Daub. Zum ersten Mal wird es in Sachsen-Anhalt voraussichtlich einen AfD-Parlamentspräsidenten geben. Heute tritt der neue Landtag zusammen. Das BSW will den AfD-Kandidaten Tobias Rausch mitwählen. Linken-Chef Pantisiano warf dem BSW schon gestern vor, ein Steigbügelhalter zu sein. Wer der AfD die Stimmen für eines der höchsten Staatsämter gebe, könne sich nicht hinter der Behauptung verstecken, mit ihr nichts zu tun haben zu wollen. Immer mehr Männer wollen den Kriegsdienst verweigern, obwohl die Wehrpflicht weiter ausgesetzt ist. In den ersten 8 Monaten des Jahres gingen beim zuständigen Bundesamt mehr als 12.000 Anträge ein, das berichtet das Redaktionsnetzwerk Deutschland. Im gesamten Jahr 2025 waren es nur knapp 3.900. Ein Grund dürfte das neue Wehrdienstgesetz sein, das unter anderem wieder Musterungen vorsieht. Wer Waren in Plastik verpackt, soll bald mehr zahlen. Die Bundesregierung plant eine neue Steuer auf Kunststoff. Mehrere Medien zitieren aus einem Gesetzentwurf. Danach sollen ab dem kommenden Sommer 550 Euro pro Tonne Kunststoff in Verpackungen fällig werden. Für Unternehmen könnte es damit deutlich teurer werden, Plastikverpackungen zu verwenden. Eine falsche Bombendrohung hat am Stuttgarter Flughafen den Flugverkehr zeitweise lahmgelegt. Die Polizei räumte am frühen Abend die Terminals. Etwa 3000 Reisende waren betroffen. Kurz darauf gab es Entwarnung. Ein 24-Jähriger hatte behauptet, er habe eine Bombe im Gepäck. Gegen ihn läuft jetzt ein Ermittlungsverfahren. Soweit.
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5: Das Wetter auf Gran Canaria, heute Sonne und Wolken im Wechsel, 26 Grad sind drin. Die Nacht bringt dann 20 Grad, der Mittwoch hat auch ein paar Wolken im Gepäck, es bleibt aber trocken, 23 Grad.
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1: Mit Michael Daub. Teneriffa will den Verkehr im Landschaftspark Anaga besser in den Griff bekommen. Die Inselregierung plant bessere Straßen, mehr öffentlichen Nahverkehr, geregelte Zufahrten und eine Steuerung der Besucherströme. Besonders Reisebusse sollen besser zum Straßennetz passen. Schon im April 2025 wurde mit den Verkehrsunternehmen vereinbart, maximal 12,20 Meter Fahrzeuglänge und Einbahnregelung, Einfahrt über San Andres, Ausfahrt über Las Mercedes Richtung La Laguna. Auf den Kanaren stehen zwei lange Wochenenden an. Am Montag, den 12. Oktober, ist spanischer Nationalfeiertag. Am Montag, den 2. November, ist frei, weil Allerheiligen in diesem Jahr auf einen Sonntag fällt. Beide Feiertage gelten auf dem ganzen Archipel und lassen sich direkt mit dem Wochenende verbinden, ohne dass man Urlaub nehmen muss. Bestätigt wird das im Arbeitskalender für 2026 im staatlichen Amtsblatt. Spanien holt vier Produkte vom Markt, die als natürlich beworben wurden. Die spanische Arzneimittelbehörde AMPS hat Vertriebsstopp und Rücknahme angeordnet. Das offizielle Kontrolllabor hat in den Produkten Sildenafil nachgewiesen, in Mengen, die ausreichen, um zu wirken. Das ist der Wirkstoff, der etwa in Viagra steckt. Auf der Kennzeichnung war er nicht aufgeführt, deshalb stuft die Behörde die Produkte als Arzneimittel ein. Soweit die Meldungen.
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1: Das Wetter auf Gran Canaria heute: Sonne und Wolken im Wechsel, 26 Grad sind drin. Die Nacht bringt dann 20 Grad. Der Mittwoch hat auch ein paar Wolken im Gepäck. Es bleibt aber trocken, 23 Grad.
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3: Mit Michael Daub. Zum ersten Mal wird es in Sachsen-Anhalt voraussichtlich einen AfD-Parlamentspräsidenten geben. Heute tritt der neue Landtag zusammen. Das BSW will den AfD-Kandidaten Tobias Rausch mitwählen. Linken-Chef Pantisiano warf dem BSW schon gestern vor, ein Steigbügelhalter zu sein. Wer der AfD die Stimmen für eines der höchsten Staatsämter gebe, könne sich nicht hinter der Behauptung verstecken, mit ihr nichts zu tun haben zu wollen. Immer mehr Männer wollen den Kriegsdienst verweigern, obwohl die Wehrpflicht weiter ausgesetzt ist. In den ersten 8 Monaten des Jahres gingen beim zuständigen Bundesamt mehr als 12.000 Anträge ein. Das berichtet das Redaktionsnetzwerk Deutschland. Im gesamten Jahr 2025 waren es nur knapp 3.900. Ein Grund dürfte das neue Wehrdienstgesetz sein, das unter anderem wieder Musterungen vorsieht. Wer Waren in Plastik verpackt, soll bald mehr zahlen. Die Bundesregierung plant eine neue Steuer auf Kunststoff. Mehrere Medien zitieren aus einem Gesetzentwurf. Danach sollen ab dem kommenden Sommer 550 Euro pro Tonne Kunststoff in Verpackungen fällig werden. Für Unternehmen könnte es damit deutlich teurer werden, Plastikverpackungen zu verwenden. Eine falsche Bombendrohung hat am Stuttgarter Flughafen den Flugverkehr zeitweise lahmgelegt. Die Polizei räumte am frühen Abend die Terminals. Etwa 3000 Reisende waren betroffen. Kurz darauf gab es Entwarnung. Ein 24-Jähriger hatte behauptet, er habe eine Bombe im Gepäck. Gegen ihn läuft jetzt ein Ermittlungsverfahren. Soweit.
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3: Willkommen zum Sport. Nicolò Tresoldi will heute Abend mit der deutschen U21 das EM-Ticket klarmachen. Im Qualifikationsspiel in Bielefeld geht es gegen Georgien. Der 22-Jährige hat 16 Tore erzielt und kann den U21-Rekord von Pierre Littbarski mit 18 Treffern angreifen. Inspiration holte er sich im Teamhotel. Er bekam das Zimmer, in dem einst Cristiano Ronaldo schlief. Tresoldi sagt, er sei eigentlich Messi-Fan. Jan Schmidt steht im Finale der Darts-Jugend-WM. Der 22-Jährige besiegte im Halbfinale in Wigan den Engländer Charlie Manby mit 6:3. Damit ist er der erste Deutsche seit 2018 im Endspiel. Dort trifft er am 29. November auf Cam Crabtree, der Superstar Luke Littler ausschaltete. Gewinnt Schmidt, darf er erstmals bei der WM im Londoner Alexandra Palace starten, die am 11. Dezember beginnt. Und das war's vom Sport.
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1: Mit Michael Daub. Teneriffa will den Verkehr im Landschaftspark Anaga besser in den Griff bekommen. Die Inselregierung plant bessere Straßen, mehr öffentlichen Nahverkehr, geregelte Zufahrten und eine Steuerung der Besucherströme. Besonders Reisebusse sollen besser zum Straßennetz passen. Schon im April 2025 wurde mit den Verkehrsunternehmen vereinbart, maximal 12,20 Meter Fahrzeuglänge und Einbahnregelung, Einfahrt über San Andrés, Ausfahrt über Las Mercedes Richtung La Laguna. Auf den Kanaren stehen zwei lange Wochenenden an. Am Montag, den 12. Oktober, ist spanischer Nationalfeiertag. Am Montag, den 2. November, ist frei, weil Allerheiligen in diesem Jahr auf einen Sonntag fällt. Beide Feiertage gelten auf dem ganzen Archipel und lassen sich direkt mit dem Wochenende verbinden, ohne dass man Urlaub nehmen muss. Bestätigt wird das im Arbeitskalender für 2026 im staatlichen Amtsblatt. Spanien holt vier Produkte vom Markt, die als natürlich beworben wurden. Die spanische Arzneimittelbehörde AMPS hat Vertriebsstopp und Rücknahme angeordnet. Das offizielle Kontrolllabor hat in den Produkten Sildenafil nachgewiesen, in Mengen, die ausreichen, um zu wirken. Das ist der Wirkstoff, der etwa in Viagra steckt. Auf der Kennzeichnung war er nicht aufgeführt, deshalb stuft die Behörde die Produkte als Arzneimittel ein. Soweit die Meldungen.
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1: Das Wetter auf Gran Canaria, heute Sonne und Wolken im Wechsel, 26 Grad sind drin. Die Nacht bringt dann 20 Grad, der Mittwoch hat auch ein paar Wolken im Gepäck, es bleibt aber trocken, 23 Grad.
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3: Mit Michael Daub. Deutschland wird kleiner. Laut einer Studie Demografische Lage der Nation sinkt die Bevölkerung bis 2045 auf rund 81,8 Millionen Menschen. Aktuell leben hier über 83 Millionen. Der Rückgang verteilt sich allerdings ungleich. In einigen ländlichen Regionen werden künftig weniger Menschen wohnen, in vielen Großstädten dagegen mehr. Mehr als 10 Jahre nach dem Germanwings-Absturz hat das Landgericht Braunschweig eine Klage von Hinterbliebenen abgewiesen. Sie hatten zusätzliches Schmerzensgeld gefordert und den Behörden vorgeworfen, die Flugtauglichkeit des Co-Piloten nicht ausreichend überwacht zu haben. Der Co-Pilot hatte die Maschine 2015 mit Absicht über den französischen Alpen abstürzen lassen. 150 Menschen starben. Der frühere BND-Präsident August Hanning ist wegen Spionageverdachts festgenommen worden. Der Generalbundesanwalt wirft ihm unter anderem Landesverrat und Spionage für eine fremde Macht vor. Hanning soll von einem ehemaligen BND-Mitarbeiter geheime Informationen gekauft und für seine Beratertätigkeit genutzt oder weiterverkauft haben. Auch der mutmaßliche Informant sitzt in Haft. Der Physiknobelpreis geht in diesem Jahr an Francis Hulson. Der belgisch-amerikanische Forscher wird für IceCube ausgezeichnet, ein Observatorium, das tief im Eis der Antarktis steckt. Der Detektor spürt Neutrinos aus dem Weltall auf. Diese Teilchen fliegen fast ungehindert durchs Universum. Hulson hat ihre Spur sichtbar gemacht. München bekommt im Rennen um die Olympischen Sommerspiele 2036 Konkurrenz. Das IOC nannte 6 weitere Interessenten: Katar, Indien, Südkorea, Ungarn, die Türkei und Südafrika. Im März kommenden Jahres wird entschieden, wer in die nächste Auswahlrunde kommt. Vergeben werden die Spiele Mitte 2029. München setzt vor allem auf kurze Wege und die vorhandenen Anlagen im Olympiapark. Soweit die Meldung.
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3: Willkommen zum Sport. Nicolò Tressoldi will heute Abend mit der deutschen U21 das EM-Ticket klarmachen. Im Qualifikationsspiel in Bielefeld geht es gegen Georgien. Der 22-Jährige hat 16 Tore erzielt und kann den U21-Rekord von Pierre Littbarski mit 18 Treffern angreifen. Inspiration holte er sich im Teamhotel. Er bekam das Zimmer, in dem einst Cristiano Ronaldo schlief. Tressoldi sagt, er sei eigentlich Messi-Fan. Jan Schmidt steht im Finale der Darts-Jugend-WM. Der 22-Jährige besiegte im Halbfinale in Wigan den Engländer Charlie Manby mit 6:3. Damit ist er der erste Deutsche seit 2018 im Endspiel. Dort trifft er am 29. November auf Cam Crabtree, der Superstar Luke Littler ausschaltete. Gewinnt Schmidt, darf er erstmals bei der WM im Londoner Alexandra Palace starten, die am 11. Dezember beginnt. Und das war's vom Sport.
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1: Mit Michael Daub. Teneriffa will den Verkehr im Landschaftspark Anaga besser in den Griff bekommen. Die Inselregierung plant bessere Straßen, mehr öffentlichen Nahverkehr, geregelte Zufahrten und eine Steuerung der Besucherströme. Besonders Reisebusse sollen besser zum Straßennetz passen. Schon im April 2025 wurde mit den Verkehrsunternehmen vereinbart, maximal 12,20 Meter Fahrzeuglänge und Einbahnregelung. Einfahrt über San Andrés, Ausfahrt über Las Mercedes Richtung La Laguna. Auf den Kanaren stehen zwei lange Wochenenden an. Am Montag, den 12. Oktober, ist spanischer Nationalfeiertag. Am Montag, den 2. November, ist frei, weil Allerheiligen in diesem Jahr auf einen Sonntag fällt. Beide Feiertage gelten auf dem ganzen Archipel und lassen sich direkt mit dem Wochenende verbinden, ohne dass man Urlaub nehmen muss. Bestätigt wird das im Arbeitskalender für 2026 im staatlichen Amtsblatt. Spanien holt vier Produkte vom Markt, die als natürlich beworben wurden. Die spanische Arzneimittelbehörde AMPS hat Vertriebsstopp und Rücknahme angeordnet. Das offizielle Kontrolllabor hat in den Produkten Sildenafil nachgewiesen, in Mengen, die ausreichen, um zu wirken. Das ist der Wirkstoff, der etwa in Viagra steckt. Auf der Kennzeichnung war er nicht aufgeführt, deshalb stuft die Behörde die Produkte als Arzneimittel ein. Soweit die Meldungen.
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1: Das Wetter auf Gran Canaria, heute Sonne und Wolken im Wechsel, 26 Grad sind drin. Die Nacht bringt dann 20 Grad, der Mittwoch hat auch ein paar Wolken im Gepäck, es bleibt aber trocken, 23 Grad.
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4: Mit Michael Daub. Deutschland wird kleiner. Laut einer Studie Demografische Lage der Nation sinkt die Bevölkerung bis 2045 auf rund 81,8 Millionen Menschen. Aktuell leben hier über 83 Millionen. Der Rückgang verteilt sich allerdings ungleich. In einigen ländlichen Regionen werden künftig weniger Menschen wohnen, in vielen Großstädten dagegen mehr. Mehr als 10 Jahre nach dem Germanwings-Absturz hat das Landgericht Braunschweig eine Klage von Hinterbliebenen abgewiesen. Sie hatten zusätzliches Schmerzensgeld gefordert und den Behörden vorgeworfen, die Flugtauglichkeit des Co-Piloten nicht ausreichend überwacht zu haben. Der Co-Pilot hatte die Maschine 2015 mit Absicht über den französischen Alpen abstürzen lassen. 150 Menschen starben. Der frühere BND-Präsident August Hanning ist wegen Spionageverdachts festgenommen worden. Der Generalbundesanwalt wirft ihm unter anderem Landesverrat und Spionage für eine fremde Macht vor. Hanning soll von einem ehemaligen BND-Mitarbeiter geheime Informationen gekauft und für seine Beratertätigkeit genutzt oder weiterverkauft haben. Auch der mutmaßliche Informant sitzt in Haft. Der Physiknobelpreis geht in diesem Jahr an Francis Hulson. Der belgisch-amerikanische Forscher wird für Ice Cube ausgezeichnet, ein Observatorium, das tief im Eis der Antarktis steckt. Der Detektor spürt Neutrinos aus dem Weltall auf. Diese Teilchen fliegen fast ungehindert durchs Universum. Hulson hat ihre Spur sichtbar gemacht. München bekommt im Rennen um die Olympischen Sommerspiele 2036 Konkurrenz. Das IOC nannte 6 weitere Interessenten: Katar, Indien, Südkorea, Ungarn, die Türkei und Südafrika. Im März kommenden Jahres wird entschieden, wer in die nächste Auswahlrunde kommt. Vergeben werden die Spiele Mitte 2029. München setzt vor allem auf kurze Wege und die vorhandenen Anlagen im Olympiapark. Soweit die
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4: Das Wetter auf Gran Canaria, heute Sonne und Wolken im Wechsel, 26 Grad sind drin. Die Nacht bringt dann 20 Grad, der Mittwoch hat auch ein paar Wolken im Gepäck, es bleibt aber trocken, 23 Grad.
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1: Mit Michael Daub. Teneriffa will den Verkehr im Landschaftspark Anaga besser in den Griff bekommen. Die Inselregierung plant bessere Straßen, mehr öffentlichen Nahverkehr, geregelte Zufahrten und eine Steuerung der Besucherströme. Besonders Reisebusse sollen besser zum Straßennetz passen. Schon im April 2025 wurde mit den Verkehrsunternehmen vereinbart, maximal 12,20 Meter Fahrzeuglänge und Einbahnregelung. Einfahrt über San Andrés, Ausfahrt über Las Mercedes Richtung La Laguna. Auf den Kanaren stehen zwei lange Wochenenden an. Am Montag, den 12. Oktober, ist spanischer Nationalfeiertag. Am Montag, den 2. November, ist frei, weil Allerheiligen in diesem Jahr auf einen Sonntag fällt. Beide Feiertage gelten auf dem ganzen Archipel und lassen sich direkt mit dem Wochenende verbinden, ohne dass man Urlaub nehmen muss. Bestätigt wird das im Arbeitskalender für 2026 im staatlichen Amtsblatt. Spanien holt vier Produkte vom Markt, die als natürlich beworben wurden. Die spanische Arzneimittelbehörde AMPS hat Vertriebsstopp und Rücknahme angeordnet. Das offizielle Kontrolllabor hat in den Produkten Sildenafil nachgewiesen, in Mengen, die ausreichen, um zu wirken. Das ist der Wirkstoff, der etwa in Viagra steckt. Auf der Kennzeichnung war er nicht aufgeführt, deshalb stuft die Behörde die Produkte als Arzneimittel ein. Soweit die Meldungen.
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1: Das Wetter auf Gran Canaria, heute Sonne und Wolken im Wechsel, 26 Grad sind drin. Die Nacht bringt dann 20 Grad, der Mittwoch hat auch ein paar Wolken im Gepäck, es bleibt aber trocken, 23 Grad.
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1: Mit Michael Daub. Teneriffa will den Verkehr im Landschaftspark Anaga besser in den Griff bekommen. Die Inselregierung plant bessere Straßen, mehr öffentlichen Nahverkehr, geregelte Zufahrten und eine Steuerung der Besucherströme. Besonders Reisebusse sollen besser zum Straßennetz passen. Schon im April 2025 wurde mit den Verkehrsunternehmen vereinbart, maximal 12,20 Meter Fahrzeuglänge und Einbahnregelung. Einfahrt über San Andres, Ausfahrt über Las Mercedes Richtung La Laguna. Auf den Kanaren stehen zwei lange Wochenenden an. Am Montag, den 12. Oktober, ist spanischer Nationalfeiertag. Am Montag, den 2. November, ist frei, weil Allerheiligen in diesem Jahr auf einen Sonntag fällt. Beide Feiertage gelten auf dem ganzen Archipel und lassen sich direkt mit dem Wochenende verbinden, ohne dass man Urlaub nehmen muss. Bestätigt wird das im Arbeitskalender für 2026 im staatlichen Amtsblatt. Spanien holt vier Produkte vom Markt, die als natürlich beworben wurden. Die spanische Arzneimittelbehörde AMPS hat Vertriebsstopp und Rücknahme angeordnet. Das offizielle Kontrolllabor hat in den Produkten Sildenafil nachgewiesen, in Mengen, die ausreichen, um zu wirken. Das ist der Wirkstoff, der etwa in Viagra steckt. Auf der Kennzeichnung war er nicht aufgeführt, deshalb stuft die Behörde die Produkte als Arzneimittel ein. Soweit die Meldungen.
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1: Das Wetter auf Gran Canaria, heute Sonne und Wolken im Wechsel, 26 Grad sind drin. Die Nacht bringt dann 20 Grad, der Mittwoch hat auch ein paar Wolken im Gepäck, es bleibt aber trocken, 23 Grad.
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2: Mit Michael Daub. Tobias Rausch von der AfD ist neuer Landtagspräsident in Sachsen-Anhalt und damit protokollarisch der ranghöchste Politiker des Landes. Erstmals stellt die Partei einen Parlamentschef. Der 35-Jährige bekam bei der Abstimmung 48 Ja-Stimmen, 29 Abgeordnete votierten gegen ihn, 5 enthielten sich. Der frühere BND-Präsident August Hanig ist festgenommen worden. Die Bundesanwaltschaft wirft ihm versuchten Landesverrat und Spionage vor. Hanig war bis 2005 BND-Präsident und arbeitete danach als Sicherheitsberater in der Privatwirtschaft. Dafür soll er seinen früheren Büroleiter angezapft haben, der noch für den BND arbeitete. Der Mann wurde ebenfalls festgenommen. Über Jahre soll Hanig so einen anderen Nachrichtendienst versorgt haben. Die deutsche Industrie hat im August deutlich weniger Aufträge bekommen. Nach Angaben des Statistischen Bundesamts gingen die Bestellungen um mehr als 10% zurück, so stark wie seit Jahresbeginn nicht mehr. Hauptgrund ist, dass im Juli noch größere Aufträge für Schiffe, Flugzeuge und Militärfahrzeuge eingegangen waren, die diesmal fehlten. Außenminister Wadefuhl sieht im Klimaschutz auch einen Beitrag zur Sicherheit. Investitionen in diesen Bereich seien Investitionen in die Sicherheit, sagte er in einer Rede auf einer Konferenz. Der Klimawandel könne Not und Hunger verstärken und damit zu neuen Migrationsbewegungen führen. Das wiederum könne ein Nährboden für Extremismus und Terrorismus werden. Die Mehrheit der Deutschen will die frühkindliche Bildung stärken. In einer Umfrage des IFO-Instituts sprachen sich über 70% für ein verpflichtendes Vorschuljahr aus. Fast 80% wünschen sich bundesweit einheitliche Bildungsziele. Die allermeisten befürworten außerdem verpflichtende Sprachtests für Kinder. Soweit die Meldung.
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2: Willkommen zum Sport. Nicolò Tressoldi will heute Abend mit der deutschen U21 das EM-Ticket klarmachen. Im Qualifikationsspiel in Bielefeld geht es gegen Georgien. Der 22-Jährige hat 16 Tore erzielt und kann den U21-Rekord von Pierre Littbarski mit 18 Treffern angreifen. Inspiration holte er sich im Teamhotel. Er bekam das Zimmer, in dem einst Cristiano Ronaldo schlief. Tressoldi sagt, er sei eigentlich Messi-Fan. Jan Schmidt steht im Finale der Darts-Jugend-WM. Der 22-Jährige besiegte im Halbfinale in Wigan den Engländer Charlie Manby mit 6:3. Damit ist er der erste Deutsche seit 2018 im Endspiel. Dort trifft er am 29. November auf Cam Captree, der Superstar Luke Littler ausschaltete. Gewinnt Schmidt, darf er erstmals bei der WM im Londoner Alexandra Palace starten, die am 11. Dezember beginnt. Und das war's vom Sport.
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1: Ja, mittlerweile 16 Uhr, genau 56 Minuten. Das heißt, wir bleiben noch knapp 3,5 Minuten. Und dann heißt es wieder leicht und locker in den Dienstagabend hier. Das Ganze natürlich wieder live aus dem Studio 3 mit den neuesten Informationen weltweit. Und natürlich vorne und über die Kanarischen Inseln. Jede Menge gute Musik dabei. Und natürlich der Blick aufs Wetter. Ich freue mich drauf und hier heißt es von Gunter Gabriel, mach Tempo. Also ich mache hin, wir hören uns gleich nach den Nachrichten. Ich freue mich drauf. Bis gleich, euer Jürgen Korte.

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1: Mit Michael Daub. Teneriffa will den Verkehr im Landschaftspark Anaga besser in den Griff bekommen. Die Inselregierung plant bessere Straßen, mehr öffentlichen Nahverkehr, geregelte Zufahrten und eine Steuerung der Besucherströme. Besonders Reisebusse sollen besser zum Straßennetz passen. Schon im April 2025 wurde mit den Verkehrsunternehmen vereinbart, maximal 12,20 Meter Fahrzeuglänge und Einbahnregelung, Einfahrt über San Andres, Ausfahrt über Las Mercedes Richtung La Laguna. Auf den Kanaren stehen zwei lange Wochenenden an. Am Montag, den 12. Oktober, ist spanischer Nationalfeiertag. Am Montag, den 2. November, ist frei, weil Allerheiligen in diesem Jahr auf einen Sonntag fällt. Beide Feiertage gelten auf dem ganzen Archipel und lassen sich direkt mit dem Wochenende verbinden, ohne dass man Urlaub nehmen muss. Bestätigt wird das im Arbeitskalender für 2026 im staatlichen Amtsblatt. Spanien holt vier Produkte vom Markt, die als natürlich beworben wurden. Die spanische Arzneimittelbehörde AMPS hat Vertriebsstopp und Rücknahme angeordnet. Das offizielle Kontrolllabor hat in den Produkten Sildenafil nachgewiesen, in Mengen, die ausreichen, um zu wirken. Das ist der Wirkstoff, der etwa in Viagra steckt. Auf der Kennzeichnung war er nicht aufgeführt, deshalb stuft die Behörde die Produkte als Arzneimittel ein. Soweit die Meldungen.
2: Sage herzlich willkommen hier bei Radio Primavera, Gran Canaria auf der Welle 107,3 FM. Heute Dienstag, der 6. Oktober 2026. Ja, wieder mal heißt es leicht und locker in den Abend. Aber wir schauen erstmal aufs Wetter drauf. Aktuelle Wetterlage: Gran Canaria, Pleiten, wie ist der Süden von Gran Canaria. Wir haben zurzeit eine Temperatur von 28 Grad, ich sag mal gefühlte 30 Grad. Der UV-Index, der steht auf der Stufe 2, also auf der niedrigen Stufe. Wir haben ein wenig Wind aus östlicher Richtung mit 18 Stundenkilometer Luftfeuchtigkeit 68%. Ja, und wenn ich so aus meinem Studiofenster schaue, muss ich sagen, ich weiß nicht, ist es Kalima, ist es Regen? Auf jeden Fall, du siehst die Hand vor Augen nicht über den Bergen. So viel zu den Wetterdaten. Gran Canaria Pleiten, das ist der Süden von Gran Canaria. Und ich sage noch einmal herzlich willkommen zurück zu meiner Sendung Leicht und Locker in den Dienstagabend. Ja, was erwartet uns die nächsten zwei Stunden? Natürlich das Neueste vom Neuesten weltweit natürlich und von und über die Kanarischen Inseln. Und dabei habe ich jede Menge gute Musik. Die beste Musik hier bei Radio Primavera Gran Canaria. Und das Ganze natürlich hier live aus dem Studio 3. Am Mikrofon für euch der Jürgen und schön, dass ihr dabei seid. Ja, mein lieber Kollege Dirk Koplin hat heute Morgen schon vorgelegt, zwei schöne Stunden wieder mal. Ich hatte so ein bisschen Gelegenheit, zwischendurch mal reinzuhören. Das ist immer so eine Sache, wenn man unterwegs ist, im Auto ist oder am Arbeiten ist, dann kriegt man nur die Hälfte mit, ne? Aber morgen früh geht schon wieder los. Morgen ist Mittwoch und da starten wir direkt morgen früh um 9 mit dem Kollegen Stefan Bold mit seiner Frühsendung. Dann prima Mittag, das Magazin mit Martin Schubert und meine Wenigkeit natürlich morgen am Mittwoch. Ja, wenn es wieder heißt, Schlager trifft auf Schlager oder einfach Deutsch. Die jeden Mittwoch von 15 bis 17 Uhr. So viel zu den Daten schon mal für morgen. Morgen am Mittwoch. Ihr habt Musikwunsch, dann schickt ihr mir doch einfach mal. Ja, einfach schicken an musikwunsch@radio-pv.com und ihr schaut auf unsere WhatsApp-Seite und die lautet Freunde von RPV Gran Canaria. Du gehst einfach auf unsere Webseite und da gibt es so einen Button. Ach, Webseite kennst du nicht? Ganz einfach, www.radio-pv.com. Und wie gesagt, da gibt es einen Button, da gehst einfach drauf und schon bist du auf der Seite Freunde von RPV Gran Canaria. Und ich sage, Jürgen, genug gequatscht, wir starten direkt durch hier mit einem schönen Country-Song.

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2: 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Und ich sage einfach mal, zieh die roten Schuhe einfach mal an wieder.

Also weiß Bescheid, zieh einfach die roten Schuhe an und dann gehst du in die Seat da oben rein, obere Etage, Bermuda-Dreieck, fällst du bestimmt auf. So 8 Familien in Las Palmas von Zwangsräumung wieder mal bedroht. Und zwar sagt man 8 Familien in Las Palmas hier bei uns auf Gran Canaria, droht erneut die Zwangsräumung aus Wohnungen der staatlichen Gesellschaft Sareb. Ja, die Initiative Dredger al Tejo, ja, ruft für jetzt Mittwoch, also morgen, den 7. Oktober um 8 Uhr, zu einer Protestaktion in der Nicolas-Ester-Wagnes-Straße auf. Ja, die Räumungen sind für 10 Uhr morgen früh angesetzt. Man sagt, die Organisationen kritisieren, dass eine frühere Zusage von Sareb für eine soziale Lösung nicht umgesetzt worden sei. Ja, sie fordern bezahlbaren Wohnraum und ein Eingreifen der Behörden. Ja, die Initiative will jetzt die Räumung verhindern und kündigt weitere Aktionen gegen Räumungsklagen an. Wenn ich was haben sollte, morgen Abend bzw. morgen Nachmittag, werde ich es euch natürlich mitteilen, wie es ausgegangen ist. Forever Young.

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5: Ja, genau, ihr wisst doch, ihr wünscht. Ich spiele, hier ist die Sommernacht in Rom und sage ganz, ganz liebe Grüße rüber in die Schweiz. Ja, wie gesagt, man hört uns ja weltweit übers Internet. Gott sei Dank.

0: Gigi Anderson, Sommernacht in Rom.
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0: Ganz genau, weil mehr immer geht. 5 Tage die Woche darf ich hier sein für euch live aus dem Studio 3. Und wenn diese verdammte Sehnsucht nicht wäre, dann würde ich das auch nicht machen. Wir haben es mittlerweile 17 Uhr und genau 22 Minuten. Wir sind immer noch in der ersten Stunde leicht und locker in den Abend hier. Und ich sage, hier ist er, Adi Lippert und verdammte Sehnsucht.
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0: verdammte Kiste, so ein Mist. 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
4: Mit Michael Daub. Deutschland wird kleiner. Laut einer Studie Demografische Lage der Nation sinkt die Bevölkerung bis 2045 auf rund 81,8 Millionen Menschen. Aktuell leben hier über 83 Millionen. Der Rückgang verteilt sich allerdings ungleich. In einigen ländlichen Regionen werden künftig weniger Menschen wohnen, in vielen Großstädten dagegen mehr. Mehr als 10 Jahre nach dem Germanwings-Absturz hat das Landgericht Braunschweig eine Klage von Hinterbliebenen abgewiesen. Sie hatten zusätzliches Schmerzensgeld gefordert und den Behörden vorgeworfen, die Flugtauglichkeit des Co-Piloten nicht ausreichend überwacht zu haben. Der Co-Pilot hatte die Maschine 2015 mit Absicht über den französischen Alpen abstürzen lassen. 150 Menschen starben. Der frühere BND-Präsident August Hanning ist wegen Spionageverdachts festgenommen worden. Der Generalbundesanwalt wirft ihm unter anderem Landesverrat und Spionage für eine fremde Macht vor. Hanning soll von einem ehemaligen BND-Mitarbeiter geheime Informationen gekauft und für seine Beratertätigkeit genutzt oder weiterverkauft haben. Auch der mutmaßliche Informant sitzt in Haft. Der Physiknobelpreis geht in diesem Jahr an Francis Hulson. Der belgisch-amerikanische Forscher wird für Ice Cube ausgezeichnet, ein Observatorium, das tief im Eis der Antarktis steckt. Der Detektor spürt Neutrinos aus dem Weltall auf. Diese Teilchen fliegen fast ungehindert durchs Universum. Hulson hat ihre Spur sichtbar gemacht. München bekommt im Rennen um die Olympischen Sommerspiele 2036 Konkurrenz. Das IOC nannte 6 weitere Interessenten: Katar, Indien, Südkorea, Ungarn, die Türkei und Südafrika. Im März kommenden Jahres wird entschieden, wer in die nächste Auswahlrunde kommt. Vergeben werden die Spiele Mitte 2029. München setzt vor allem auf kurze Wege und die vorhandenen Anlagen im Olympiapark.
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6: Ja, ich schaue erstmal zur Uhr, bevor ich zu den Hits komme. Wir haben es mittlerweile nämlich genau 17 Uhr und 33 Minuten. Wir sind immer noch in der ersten Stunde, leicht und locker in den Dienstagabend hier. Und ich sage schön, dass ihr dabei seid. Das Ganze natürlich wie immer hier live aus dem Studio 3. Und ich, was soll ich sagen? I'm so happy, dass ihr dabei seid. Ach so, Ben Zucker. I'm so happy auch.
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Ja, das war Ben Zucker, I'm so happy. So, was wollte ich sagen? Ich habe ja gestern schon über Berichte über die Neuwahlen und jetzt heißt es auf einmal, die Kanaren wollen bis zur Wahl natürlich weiterarbeiten. Die Regierung der Kanarischen Inseln will trotz der vorgezogenen Parlamentswahlen ihre politischen Vorhaben weiter verfolgen. Denn Präsident Fernando Clavijo betont, dass bis zum 29. November, ja, sind es ja noch 55 Tage, um offene Themen anzugehen. Man sagt, dazu gehören die Hilfen für La Palma, die Verwaltung der Flughäfen und mögliche Einschränkungen beim Immobilienkauf durch ausländische Nichtresidenten. Und der Regierungssprecher Alfonso Caballero, ja, erklärt, der Ministerrat könne bis zum Amtsantritt der neuen Regierung weitere Entscheidungen zum Beispiel treffen. Dazu zählen ja mögliche 200 Millionen Euro Hilfen zum Beispiel auch für La Palma und eine geplante Steuersenkung für die Inselbewohner. Clavijo kündigte an, dass bis zum letzten Tag er weiterarbeiten würde und fordert einen sachlichen und respektvollen Wahlkampf. Das wünsche ich mir auch. Und ich gebe uns natürlich niemals auf, nein.

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1: Ja, wie heißt das schön? Für mehr Frühling im Ohr. Und hier haben wir ihn, Helmut, Lotti und Katharina.

0: Lotti und Katharina.
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1: Ja, ich könnte sie viel besser ausdrücken. Wie ich sag mal, ganz, ganz liebe Grüße rüber nach Hartheim an Rhein. Wir lieben uns noch immer. Da hast du recht, mein Freund.

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1: Ja, ich bin auch gespannt auf den Guido. Ich werde dabei sein und werde euch natürlich berichten. Und hier, Liebe ist natürlich auch kein Wunschkonzert, nein, nein. Hier ist der gute Guido Westermann.

0: Ja, ich gehe mal davon aus, die Hütte wird brennen im Bermuda-Dreieck, wenn der Guido abends auftritt.
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0: Ja, und ich sage schön, dass ihr dabei seid und was soll ich noch sagen? Nix, ne?
2: Doch. 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
0: Ja, ich muss sagen, lieber Alex, ich hätte es nicht besser ausdrücken können. Natürlich könnt ihr euch einen Titel wünschen und wenn ich ihn habe, spiele ich. Denn ihr wisst doch, ihr wünscht, ich spiele Sommer in Maspalomas. Hier ist Miss Chantal in der letzten Stunde noch schnell.

Sommer in Maspalomas mit Chantal. Jetzt hat richtig eingeschaltet, immer noch richtig eingeschaltet bei der Welle 107,3 FM Radio Primavera Gran Canaria. Ja, für mehr Frühling im Ohr. Wir schauen aufs Wetter drauf. Aktuelle Wetterlage, die Temperatur immer noch bei 27 Grad, ich sag mal gefühlte 30 Grad. Ja, der UV-Index, der steht auf der Stufe 1, das heißt auf der niedrigen Stufe. Ein wenig Wind aus östlicher Richtung mit 18 Stundenkilometer. Und die Luftfeuchtigkeit zurzeit, sie steigt mittlerweile auf 69%. Ja, wenn ich so aus meinem Studiofenster schaue, wie gesagt, ich muss sagen, ich weiß es nicht, ist es Sand in der Luft oder ist es Regen über den Bergen? Auf jeden Fall ist es diesig, nicht ein bisschen Sonne. Ich werde gleich mal so ein Foto rüberschicken zu euch auf unserer Seite Freunde von RPV Gran Canaria, auf unserer WhatsApp-Seite. So, was erwartet uns in der nächsten Stunde hier? Natürlich das Neueste vom Neuesten, klar. Und natürlich die allerbeste Musik. Und ich sage herzlich willkommen zu meiner Sendung Leicht und Locker in den Dienstagabend. Und das Ganze natürlich wieder live aus dem Studio 3. Und nicht vergessen, morgen früh geht es direkt los, morgen früh um 9 mit Stefan Bolt, der Frühsendung. Dann heißt es wieder Prima Mittag, das Magazin von 12 bis 14 Uhr mit meinem Kollegen Martin Schubert. Und meine Wenigkeit morgen natürlich am Mittwoch von 15 bis 17 Uhr, wenn es wieder heißt Schlager, trifft auch Schlager oder einfach Deutsch. Ich freue mich drauf. Schön, dass ihr dabei seid heute wieder. Eigentlich jeden Tag dabei seid. Schön, dass ihr immer dabei seid. So, Jürgen, ich würde sagen, wir starten noch direkt durch und da freut sich mein Freund Harald. Call me. Genau, hier ist Call me. Kenny Rogers. Don Henley.

0: Kenny Rogers. So, die kanarische Tomatenfalle im Supermarkt. Schon mal aufgepasst, schon mal gemerkt? Nein, hat auch keiner gemerkt. Denn in den kanarischen Supermärkten werden Tomaten nämlich als kanarische Tomaten zwar angeboten, obwohl sie teilweise aus Portugal oder Niederlande oder sogar Polen oder Marokko stammen. Ja, die Praxis ist derzeit nicht illegal, da die geschützte geografische Angabe für kanarische Tomaten noch nicht anerkannt ist. Ja, das soll sich jetzt aber voraussichtlich in einigen Monaten dann ändern. Jährlich gelangen nämlich schätzungsweise 11 bis 12 Millionen Kilo Tomaten von außerhalb auf die Insel. Ja, die kanarische Tomatenproduktion ist zugleich stark zurückgegangen. Rund 80% der kanarischen Tomaten werden nämlich exportiert. Ja, besonders wichtig bleibt natürlich der europäische Markt, wobei der Brexit, der den Export nach Großbritannien natürlich erschwert hat. Aber nichtsdestotrotz, hier kommen Celine Dion und All Be Myself.
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0: 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Sonja Liebig.
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0: Zwischendurch ein kurzer Blick zur mittlerweile 18 Uhr und genau 18 Minuten. 18 Uhr und 18 Minuten, das reimt sich doch wieder mal, ne? Wir sind immer noch in der zweiten Stunde hier leicht und locker in den Abend live aus dem Studio 3. Und am Mikrofon immer noch für euch, der Jürgen. Ich sage schön, dass ihr dabei seid. Und hier kommt Rea Garway und Halleluja.

0: Ja, so bist du, so bin ich. Und die Generaldirektion für öffentliche Gesundheit des Kanarischen Gesundheitsdienstes teilt im Rahmen des Überwachungsprogramms für Badegewässer auf Teneriffa mit, dass zum Beispiel in den ersten 9 Monaten des Jahres insgesamt 891 Wasserproben an 62 Messpunkten entnommen worden sind, die zu 50 Badezonen gehören. Dabei wurden zum Beispiel 99% dieser Zonen als zum Baden geeignet eingestuft. Super, muss ich sagen. Die umfasst die Durchführung von 1782 mikrobiologischen Untersuchungen, von denen, wie gesagt, 99% keine Kontamination durch, ja, Enterokokken hier oder andere Teile aufweisen konnte, sodass die untersuchenden Küsten ihren Status als zum Baden geeignet beibehalten konnten. Und ich mache schon mal den Hinweis, nächste Woche nicht vergessen, Guido Westermann in der CETA, Oberetage Bermuda-Dreieck. Ich freue mich riesig drauf und ich hoffe, ihr seid da. Wir machen weiter, Forever Young.
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4: Einiges im Pluskurs vom Börsenfeierabend. Willkommen zur Börse am Dienstagabend. Der DAX 0,3% im Plus bei rund 25.400 Punkten. Außerdem im Plus der Euro mit 0,3%, 1 US-Dollar 12,5 für die europäische Gemeinschaftswährung. Der Ölpreis ebenfalls im Positiven am Abend, nicht viel, aber immerhin 0,2%, 89 US-Dollar und 60 Cent pro Barrel sind fällig. Und der Goldpreis zieht auch an, ein halbes Prozentpünktchen geht's rauf, auf 4.160 US-Dollar für die Feinunze. Der Blick in die Charts, Continental, Brentec und Hochtief vorne, 2,5 bis 2,8% im Plus, das ist nicht viel, aber immerhin. Am Ende finden wir derzeit Rheinmetall, Deutsche Telekom und MTU. Da geht's schon mal 1 bis knapp 3% ins Minus. Einen schönen Feierabend wünsche ich.
0: Ja, und für alle, die sich erst dazugeschaltet haben, ihr seid richtig eingeschaltet hier bei Radio Primavera, Gran Canaria auf der Welle 107,3 FM. Und wir sind immer noch in der zweiten Stunde leicht und locker in den Dienstagabend. Und der staatliche Wetterdienst AEMET hält für heute Dienstag, den 6. Oktober, ja die Warnstufe Gelb für Teneriffa, bei uns hier Gran Canaria, sowie El Hierro bereit. Der Tag ist zudem von vereinzelten Regenfällen und gelegentlichen Gewittern sogar geprägt. Auf Teneriffa zum Beispiel liegt die Niederschlagswahrscheinlichkeit in einigen Gebieten bis zu 75%. Ja, und laut der Prognose für die Kanaren ist in den östlichen Provinzen sowie auf Teneriffa mit wechselnder Bewölkung ja zu rechnen, wobei am Nachmittag vereinzelte Regenfälle in Verbindung mit Gewittern nicht ausgeschlossen sind. Ja, und diese Niederschläge sind natürlich auf den mittleren Inseln am wahrscheinlichsten. Und wie gesagt, wenn ich so aus meinem Studiofenster schaue, Richtung Berge, muss ich sagen, es könnte dort regnen. Ja, wir haben eine geschlossene Wolkendecke. Nichtsdestotrotz, wir machen weiter mit der besten Musik hier bei Radio Primavera Gran Canaria. Hey, ist Dolly Parton und Rockstar.
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0: 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Das Ding heißt Prima Mittag, das Magazin und es geht um News, News und nochmals News. 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Und natürlich, das Ganze ist gespickt mit der allerbesten Musik. Ich freue mich auf euch. Ich hoffe, ihr auch auf mich. Wie gesagt, Mittwoch, 12 bis 14 Uhr, Prima Mittag, das Magazin von und mit Martin Schubert.
1: Ja, da morgen Mittwoch ist er morgen wieder dran. Prima Mittag, das Magazin mit Martin Schubert von 12 bis 14 Uhr. Und ich sage, love us in the air.

Thomas Anderson, The Lovers in the Air. Ja, Drogen am Flughafen wieder mal entdeckt worden. Und zwar haben Beamte des Zolls ja gemeinsam mit Einsatzkräften der Guardia Civil eine Person festgenommen und gegen eine weitere ein Ermittlungsverfahren eingeleitet. Ja, beide wird nämlich Drogenhandel vorgeworfen, nachdem sie mit Marihuana im Gepäck erwischt worden sind. Dumm gelaufen, kann ich nur sagen. Ja, der Einsatz erfolgte nämlich, als die Ermittler nach der Landung eines Flugzeugs am Flughafen Teneriffa Süd

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3: Ja, das gibt es hier nur bei uns bei Radio Primavera Gran Canaria. So, mittlerweile 18 Uhr und genau 49 Minuten. Das heißt, wir haben noch 11 Minuten. Und hier ist Vater und Sohn. Und viel Spaß mit Julian Rhein und Matthias Rhein.
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0: Diana und das Beste. Ja, das Beste natürlich immer zum Schluss.
1: Das Beste. 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

Ja, mittlerweile 18 Uhr und gleiche 56 Minuten. Ja, das waren schon wieder 2 Stunden leicht und locker in den Dienstagabend. Ich schaue mal schnell aus dem Fenster raus und sehe Regen, Regen, Regen über den Bergen. Immer noch 27 Grad und ein wenig Wind aus östlicher Richtung mit 18 Stundenkilometer. Luftfeuchtigkeit angestiegen mittlerweile auf 72%. Wir hatten heute Morgen Sonnenaufgang hier bei uns im Maspalomas um 7 Uhr und 57 und untergehen wird die Sonne, die ist schon untergegangen, laut Statistik um 19 Uhr und 43 Minuten. Wie gesagt, wir haben eine geschlossene Wolkendecke, da ist nichts mit Sonne. Wer schwimmen gehen möchte trotzdem noch, wir haben anlaufendes Wasser an den Stränden von Playa de Ingles und Umgebung. Und Wasserhochstand wird sein heute gegen 23 Uhr und 39 Minuten. Ich sage danke fürs Zuhören, danke fürs Einschalten und nicht vergessen, morgen früh geht es direkt weiter mit Stefan Bold mit der Frühsendung und dann heißt es wieder Prima Mittag, das Magazin von 12 bis 14 Uhr mit dem lieben Kollegen Martin Schubert und meine Wenigkeit, ja morgen am Mittwoch wieder, wenn es heißt Schlager trifft auf Schlager oder einfach Deutsch von 15 bis 17 Uhr, das Ganze natürlich wieder live hier aus dem Studio 3. Ich habe noch einen Titel, mit dem verabschiede ich mich und sage mit dem Füßen im Meer. Hier ist Nick P. Bis morgen, euer Jürgen Korte.

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1: Mit Michael Daub. Teneriffa will den Verkehr im Landschaftspark Anaga besser in den Griff bekommen. Die Inselregierung plant bessere Straßen, mehr öffentlichen Nahverkehr, geregelte Zufahrten und eine Steuerung der Besucherströme. Besonders Reisebusse sollen besser zum Straßennetz passen. Schon im April 2025 wurde mit den Verkehrsunternehmen vereinbart, maximal 12,20 Meter Fahrzeuglänge und Einbahnregelung. Einfahrt über San Andrés, Ausfahrt über Las Mercedes Richtung La Laguna. Auf den Kanaren stehen zwei lange Wochenenden an. Am Montag, den 12. Oktober, ist spanischer Nationalfeiertag. Am Montag, den 2. November, ist frei, weil Allerheiligen in diesem Jahr auf einen Sonntag fällt. Beide Feiertage gelten auf dem ganzen Archipel und lassen sich direkt mit dem Wochenende verbinden, ohne dass man Urlaub nehmen muss. Bestätigt wird das im Arbeitskalender für 2026 im staatlichen Amtsblatt. Spanien holt vier Produkte vom Markt, die als natürlich beworben wurden. Die spanische Arzneimittelbehörde AMPS hat Vertriebsstopp und Rücknahme angeordnet. Das offizielle Kontrolllabor hat in den Produkten Sildenafil nachgewiesen, in Mengen, die ausreichen, um zu wirken. Das ist der Wirkstoff, der etwa in Viagra steckt. Auf der Kennzeichnung war er nicht aufgeführt, deshalb stuft die Behörde die Produkte als Arzneimittel ein. Soweit die Meldungen.
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1: Das Wetter auf Gran Canaria, heute Sonne und Wolken im Wechsel, 26 Grad sind drin. Die Nacht bringt dann 20 Grad, der Mittwoch hat auch ein paar Wolken im Gepäck, es bleibt aber trocken, 23 Grad.
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4: Mit Michael Daub. Tobias Rausch von der AfD ist neuer Landtagspräsident in Sachsen-Anhalt und damit protokollarisch der ranghöchste Politiker des Landes. Erstmals stellt die Partei einen Parlamentschef. Der 35-Jährige bekam bei der Abstimmung 48 Ja-Stimmen, 29 Abgeordnete votierten gegen ihn, 5 enthielten sich. Der frühere BND-Präsident August Hanig ist festgenommen worden. Die Bundesanwaltschaft wirft ihm versuchten Landesverrat und Spionage vor. Hanig war bis 2005 BND-Präsident und arbeitete danach als Sicherheitsberater in der Privatwirtschaft. Dafür soll er seinen früheren Büroleiter angezapft haben, der noch für den BND arbeitete. Der Mann wurde ebenfalls festgenommen. Über Jahre soll Hanig so einen anderen Nachrichtendienst versorgt haben. Die deutsche Industrie hat im August deutlich weniger Aufträge bekommen. Nach Angaben des Statistischen Bundesamts gingen die Bestellungen um mehr als 10% zurück, so stark wie seit Jahresbeginn nicht mehr. Hauptgrund ist, dass im Juli noch größere Aufträge für Schiffe, Flugzeuge und Militärfahrzeuge eingegangen waren, die diesmal fehlten. Außenminister Wadephul sieht im Klimaschutz auch einen Beitrag zur Sicherheit. Investitionen in diesen Bereich seien Investitionen in die Sicherheit, sagte er in einer Rede auf einer Konferenz. Der Klimawandel könne Not und Hunger verstärken und damit zu neuen Migrationsbewegungen führen. Das wiederum könne ein Nährboden für Extremismus und Terrorismus werden. Die Mehrheit der Deutschen will die frühkindliche Bildung stärken. In einer Umfrage des IFO-Instituts sprachen sich über 70% für ein verpflichtendes Vorschuljahr aus. Fast 80% wünschen sich bundesweit einheitliche Bildungsziele. Die allermeisten befürworten außerdem verpflichtende Sprachtests für Kinder. Soweit.
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1: Mit Michael Daub. Teneriffa will den Verkehr im Landschaftspark Anaga besser in den Griff bekommen. Die Inselregierung plant bessere Straßen, mehr öffentlichen Nahverkehr, geregelte Zufahrten und eine Steuerung der Besucherströme. Besonders Reisebusse sollen besser zum Straßennetz passen. Schon im April 2025 wurde mit den Verkehrsunternehmen vereinbart, maximal 12,20 Meter Fahrzeuglänge und Einbahnregelung. Einfahrt über San Andrés, Ausfahrt über Las Mercedes Richtung La Laguna. Auf den Kanaren stehen zwei lange Wochenenden an. Am Montag, den 12. Oktober, ist spanischer Nationalfeiertag. Am Montag, den 2. November, ist frei, weil Allerheiligen in diesem Jahr auf einen Sonntag fällt. Beide Feiertage gelten auf dem ganzen Archipel und lassen sich direkt mit dem Wochenende verbinden, ohne dass man Urlaub nehmen muss. Bestätigt wird das im Arbeitskalender für 2026 im staatlichen Amtsblatt. Spanien holt 4 Produkte vom Markt, die als natürlich beworben wurden. Die spanische Arzneimittelbehörde AMPS hat Vertriebsstopp und Rücknahme angeordnet. Das offizielle Kontrolllabor hat in den Produkten Sildenafil nachgewiesen, in Mengen, die ausreichen, um zu wirken. Das ist der Wirkstoff, der etwa in Viagra steckt. Auf der Kennzeichnung war er nicht aufgeführt, deshalb stuft die Behörde die Produkte als Arzneimittel ein. Soweit die Meldungen.
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1: Das Wetter auf Gran Canaria, heute Sonne und Wolken im Wechsel, 26 Grad sind drin. Die Nacht bringt dann 20 Grad, der Mittwoch hat auch ein paar Wolken im Gepäck, es bleibt aber trocken, 23 Grad.
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4: Hola, hola, ihr seid genau richtig. Hier ist euer Michael Larsen und ihr hört Radio Primavera Gran Canaria. Ich schicke liebe Grüße auf die Insel mit meinem Song Das Land, die Zeit, der Ort und wünsche viel Spaß im weiteren Programm.

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3: Mit Michael Daub. Tobias Rausch von der AfD ist neuer Landtagspräsident in Sachsen-Anhalt und damit protokollarisch der ranghöchste Politiker des Landes. Erstmals stellt die Partei einen Parlamentschef. Der 35-Jährige bekam bei der Abstimmung 48 Ja-Stimmen, 29 Abgeordnete votierten gegen ihn, 5 enthielten sich. Der frühere BND-Präsident August Hanig ist festgenommen worden. Die Bundesanwaltschaft wirft ihm versuchten Landesverrat und Spionage vor. Hanig war bis 2005 BND-Präsident und arbeitete danach als Sicherheitsberater in der Privatwirtschaft. Dafür soll er seinen früheren Büroleiter angezapft haben, der noch für den BND arbeitete. Der Mann wurde ebenfalls festgenommen. Über Jahre soll Hanig so einen anderen Nachrichtendienst versorgt haben. Die deutsche Industrie hat im August deutlich weniger Aufträge bekommen. Nach Angaben des Statistischen Bundesamts gingen die Bestellungen um mehr als 10% zurück, so stark wie seit Jahresbeginn nicht mehr. Hauptgrund ist, dass im Juli noch größere Aufträge für Schiffe, Flugzeuge und Militärfahrzeuge eingegangen waren, die diesmal fehlten. Außenminister Wadefuhl sieht im Klimaschutz auch einen Beitrag zur Sicherheit. Investitionen in diesen Bereich seien Investitionen in die Sicherheit, sagte er in einer Rede auf einer Konferenz. Der Klimawandel könne Not und Hunger verstärken und damit zu neuen Migrationsbewegungen führen. Das wiederum könne ein Nährboden für Extremismus und Terrorismus werden. Die Mehrheit der Deutschen will die frühkindliche Bildung stärken. In einer Umfrage des IFO-Instituts sprachen sich über 70% für ein verpflichtendes Vorschuljahr aus. Fast 80% wünschen sich bundesweit einheitliche Bildungsziele. Die allermeisten befürworten außerdem verpflichtende Sprachtests für Kinder. Soweit die Meldung.
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3: Willkommen zum Sport. Nicolò Tressoldi will heute Abend mit der deutschen U21 das EM-Ticket klarmachen. Im Qualifikationsspiel in Bielefeld geht es gegen Georgien. Der 22-Jährige hat 16 Tore erzielt und kann den U21-Rekord von Pierre Littbarski mit 18 Treffern angreifen. Inspiration holte er sich im Teamhotel. Er bekam das Zimmer, in dem einst Cristiano Ronaldo schlief. Tressoldi sagt, er sei eigentlich Messi-Fan. Jan Schmidt steht im Finale der Darts-Jugend-WM. Der 22-Jährige besiegte im Halbfinale in Wigan den Engländer Charlie Manby mit 6:3. Damit ist er der erste Deutsche seit 2018 im Endspiel. Dort trifft er am 29. November auf Cam Crabtree, der Superstar Luke Littler ausschaltete. Gewinnt Schmidt, darf er erstmals bei der WM im Londoner Alexandra Palace starten, die am 11. Dezember beginnt. Und das war's vom Sport.
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